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Der Weg zum Erfolg ist oft lang und schwer. 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Es hat ein paar Jahre gedauert, bis Tasmin Archer den Plackervertrag dann an der Tasche hat. Der ausgekoppelte Single Sleeping Satellite als einen weltweiten Hit ging. Das ist ein ungewöhnlicher Song aus einerseits ein romantisches Ballade und andererseits der Klodet über unerfüllte Erwartungen an den Weltraumprogrammen. Es soll hier ein ähnlicher Hit bleiben. 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Seitdem wird Tasmin Archer immer noch gehofft, ein Comeback zu machen.

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3: Es endet mit einem 16-Hour und dann sind es noch mit einem 19-Hour.
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1: Das Feier Hour. An 3 Minuten.
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3: Das für eine Wauer. An 2 Minuten.
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1: Guten Morgen!
2: Ein katastrophal drüschenden September bis los, mal doch Auswirkungen für das Grundwasser ab Mainde raus. 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
3: Wollen Sie also viel Hölle will, besser oder vor allem auch Männer zu konsumieren, steht vielleicht mal ein Kind Bestandsaufnahmen um Programm. Was tue ich überhaupt alles? Was brauche ich? Was nutze ich wirklich?
4: Das stimmt. Also man muss sich erstmal einen Überblick verschaffen. Man muss sich das so vorstellen, wenn man jetzt umziehen würde und all sein Hab und Gut in Kartons packen müsste und dann nur noch das rausnimmt, was man wirklich benutzt, also wirklich braucht, dann wüsste man sozusagen so, was seine Essentials sind, was so die Basics sind. Alles andere kann im Grunde weg.
3: Und wie disziplinär ist mich da bei der nächsten Ackhaftstour? Wie verhindern ist, dass ich um Sachen kaufe, die ich im Angebot undehne oder benutzen oder schon gar nicht brauche?
4: Erstmal sollte man natürlich wissen, was einem gefällt. Also die Lieblingsjeans, die Lieblingstasse, die Lieblingsbettwäsche. Und wenn man weiß, was einem gefällt und warum, dann fällt es einem viel leichter, auch nur noch ähnliche Produkte zu kaufen, die genauso schön sind. Und wenn man dann shoppen geht, dann hilft es tatsächlich, eine Einkaufsliste mit sich zu führen, also wirklich gezielt Dinge zu kaufen. Sollte einem dann doch was spontan über den Weg laufen, sollte man eine Pause einlegen, so eine kleine Cooldown-Phase. Also vielleicht mal eine Nacht drüber schlafen, Kaffee trinken gehen und sich dann überlegen, brauche ich das jetzt wirklich?
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4: Das ist richtig und das tut vielleicht am Anfang erstmal ein bisschen weh, weil es einfach dem Geldbeutel wehtut. Also wenn man sich jetzt den teuren Lederschuh und nicht das Billigprodukt kauft, aber tatsächlich lohnt es sich einfach in Qualität zu investieren, weil man de facto länger was davon hat, aber damit ist es dann auch nicht getan. Also sich jetzt nur ein paar gute Lederschuhe zu kaufen, wenn man sie dann nicht pflegt, und das ist dann die zweite Sache, das nützt dann auch nicht. Also man muss Dinge, die man kauft, dann auch pflegen, dann hat man lange was davon.
3: Das klingt aber nicht gerade noch Spaß.
4: Also man muss sich einfach, glaube ich, in unserer globalisierten Welt bewusst werden, dass man nachhaltig konsumieren muss, dass es mehr oder weniger schon fast eine Pflicht ist. Und wenn man es dann richtig anstellt, hat man auch noch am Ende Spaß damit.
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1: Das Ning Hour. An 2 Minuten.
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3: Herr Weidner, ich habe es gerade schon gesagt, einige Experten warnen davor, dass unsere Meere in spätestens 30 Jahren leergefischt seien. Wie ernst ist denn die Lage jetzt schon? Ist das wirklich so dramatisch?
4: Ja, also es gibt zumindest eine klare Tendenz. 1974 waren noch 90% der Fischbestände innerhalb nachhaltiger Grenzen. 2017 waren es nur noch 66% und 58% werden tatsächlich bis an die Grenze ausgeschöpft. Dass nun in 30 Jahren alles leergefischt sein wird, wurde ja zuletzt durch die Doku Seaspiracy verbreitet. Die Studie, auf die sich das bezieht, wurde mehrfach widerrufen. Ich habe dazu auch bei der Deutschen Stiftung für Meeresschutz nachgefragt. Dort sagt man zwar auch, wenn sich nichts ändert, sind 2050 viele Bestände nicht mehr befischbar. Aber sie meinten auch, es arbeiten ja eben viele daran, dass es nicht so kommt.
3: Es gibt ja schon seit einiger Zeit Siegel für nachhaltigen Fang. Als Verbraucher denkt man dann ja, ja, wenn ich diesen zertifizierten Fisch kaufe, dann ist ja alles in Ordnung. Ist das tatsächlich so?
4: Also stark in der Kritik steht ja das MSC-Siegel. Das ist auch das bekannteste. Dem wird immer wieder vorgeworfen, dass es zu oft an nicht nachhaltige Fischereien vergeben wird und dass es Fischereien zertifiziert, bevor alle Kriterien erfüllt sind. Als verlässlicher gilt das Siegel Friend of the Sea oder das Siegel Naturland Wildfisch. Beide zertifizieren erst, wenn alle Kriterien erfüllt sind. Dann gibt es noch das Siegel Delfinsicher für Thunfisch. Das ist aber kein umfassendes Nachhaltigkeitssiegel, da es zum Beispiel den Beifang nur für einige Arten verbietet.
3: Immer mehr Fisch kommt ja aus den sogenannten Aquakulturen. Ist das denn die deutlich bessere, wenn nicht sogar die Lösung?
4: Also Aquakulturen sind eben nur scheinbar von dem wilden Fisch getrennt. Jeder fünfte gefangene Wildfisch wird in Form von Fischmehl oder Fischöl an die Fische und an die Meerestiere in den Aquakulturen verfüttert. Außerdem werden für die Aquakulturen oft Wälder gerodet. Zum Beispiel für Shrimpfarmen in Indonesien werden Mangrovenwälder abgeholzt.
3: Ohne schlechtes Gewissen Fisch essen, zumindest einige Arten.
4: Wenn man sich tiefer damit befassen will, helfen da auch die Fischratgeber von Greenpeace und von WWF weiter. Ganz abgeraten wird da zum Beispiel von Aal, von Alaska-Seelachs, von der Makrele oder von Rocken. Unter die beste Wahl fallen dort zum Beispiel Karpfen, Wels und Austern.
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0: Eins von dem gut.
1: Das Zengauer. An 2 Minuten.
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5: Guten Morgen!
3: Ein katastrophal drischenden September bis los mal doch Auswirkungen für das Grundwasser ab Mainde raus. Bis los sie gerade mal im September ein 3 Liter Regen gefallen hier in unserer Region. Da das quasi ein 20stel von dem, was normalerweise fällt. 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
1: 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Für manche allerdings ist das der richtige Wettkampf oder sogar ein Sport. 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
3: Manche Menschen stellen irgendwann einmal durch Zufall fest, dass sie einige Dinge schneller können als andere. Puzzeln zum Beispiel. 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Sie hat schnell gelernt, dass sie mit ihrer Leidenschaft und Begabung sogar bei Wettbewerben antreten kann.
4: Ich habe mich erstmal alleine angemeldet. Es gibt aber auch die Paar- und die Teamkategorie. Man lernt dann über die Zeit vielleicht auch andere Leute kennen, die darauf Bock haben. Und wenn man im Team ist, dann hat man eigentlich auch einfach immer eine gute Zeit mit dem Team, kann reden, kann Witze machen zwischendurch und ist nicht so auf sich allein gestellt.
3: 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Allein oder gemeinsam. 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Sortieren, Teile umdrehen oder den Rand bauen. Besonders wichtig ist außerdem die Qualität des Puzzles.
4: Einerseits die Haptik von den Teilen, die müssen halt gut ineinander klicken. Das ist dann zum Beispiel bei Ravensburger Puzzlen immer ganz gut. Die haben einfach Qualität. Und dann das Zweite ist natürlich das Motiv. Ich mag ein schönes Motiv, aber noch wichtiger ist mir, dass irgendwie so klare Farben und klare Linien erkennbar sind.
3: Und wer sich selbst einmal am Speedpuzzeln ausprobieren möchte, für den hat Clara Wesselkamp auch einen Tipp. Nicht stressen lassen.
4: Einfach mal anfangen, vielleicht erstmal versuchen, sich selber zu schlagen, immer besser zu werden. Vielleicht auch einfach mit dem gleichen Puzzle das 10-mal machen und dann einfach die Technik benutzen, die einem Spaß macht und danach kann man immer noch schneller werden.
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3: 10 Wochen auf Platz Nummer 1 an den amerikanischen Charts war im Jahr 1981 Olivia Newton-John mit Physical.

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2: Brauchen wir eigentlich noch die Schreibschrift?
3: Ja, natürlich hat heute jeder oder fast jeder eine Tastatur oder ein Handy, wo er was drauf abtippen kann. Aber sich überhaupt keine Notizen mehr zu machen, mal eben mit dem Kugelschreiber oder mit dem Stift, das finde ich schon, ist eine merkwürdige Situation. Aber tatsächlich ist es in Finnland genauso wohl geplant, denn die finnischen Kinder, Schüler sollen ab 2016 keine Schreibschrift mehr lernen. Die wurde komplett aus dem Lehrplan gestrichen. Stattdessen wird den Kindern das flüssige Tippen auf der Computertastatur beigebracht. Das ist natürlich auch wichtig, dass man lernt, auf dem Computer zu tippen. Aber in Deutschland würde man sich doch sehr die Augen reiben, wenn es plötzlich hieße, so Kinder, wir lernen keine Schreibschrift mehr. Und da sind sich zum Glück bei uns auch alle Experten einig. Da gibt es zum Beispiel den Schreibforscher Christian Marquardt, der hat erklärt, dass das Schreiben mit der Hand insofern wichtig ist, weil es die motorische und geistige Entwicklung fördert und auch das Lernen und die Erinnerung verbessert. Also wenn man sich was aufschreibt, dann lernt man dadurch besser. Aber manchmal hat man ja vielleicht auch gar kein Handy oder keinen Computer zur Hand und will sich mal eben ganz schnell eine Notiz machen. Also Schreiben, Lernen mit der Hand, das soll weiter stattfinden bei uns und wird weiter stattfinden.
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1: Das zweite Wauer. An 2 Minuten.
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3: Ein katastrophal drischenden September bis los mal durch Auswirkungen für das Grundwasser ab Mainde raus. Bis los sie gerade mal im September ein 3 Liter Regen gefallen hier in dieser Region. Da das quasi ein 20. von dem, was normalerweise fällt. Und das ist vor der Keren und wie quasi ein bisschen ein vom Mond. 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
1: Da Sängauer. 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
3: E katastrophal drischen September bis lo mal doch Auswirkungen für Grundwasser op Main daraus. 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
1: Das 2 Uhr. An 1 Minute.
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3: Ein katastrophal drüschenden September bis los, mal doch Auswirkungen für das Grundwasser ab Mainde raus. Bis los, ich gerade mal im September ein 3 Liter Regen gefallen hier in unserer Region. Da das quasi ein 20stel von dem, was normalerweise fällt. Und das ist auch vorher der Keren und wie quasi müssen ein vom Mond dramatische Situationen dramatisch voraussuchen.
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1: Das ist Feierauer. An 2 Minuten.
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3: Ein katastrophal drischenden September bis los mal doch Auswirkungen für das Grundwasser ab Mainde raus. Bis los ist gerade mal im September ein 3 Liter Regen gefallen hier in unserer Region. Da das quasi ein Zwanzigstel von dem, was normalerweise fällt. Und das ist auch vorher kein Regen und wie quasi ein bisschen ein vom Mond dramatische Situation und dramatisch vorauszuholen.

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1: Das von der Wauer. Am 1 Minute.
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3: Ein katastrophal drüschenden September bis los, doch Auswirkungen für das Grundwasser ab Mainde raus. Bis los, ich habe mal im September ein 3 Liter Regen gefallen hier in dieser Region. Da das quasi ein Zwanzigstel von dem, was normalerweise fällt. Und das ist auch vorher kein Regen und wie quasi ein bisschen ein vom Mond dramatische Situation und dramatisch vorauszuholen.
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0: Eins von dem gut.
1: Das sag sauer. Am 1 Minute.
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3: Ein katastrophal drischen September bis los, mal durch Auswirkungen für das Grundwasser ab Mainde raus. Bis los, ich gerade mal im September ein 3 Liter Regen gefallen hier in unserer Region. Da das quasi ein Zwanzigstel von dem, was normalerweise fällt. Und das ist auch vorher kein Regen und wie quasi ein bisschen ein vom Mond dramatische Situation und dramatisch voraussuchen.

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3: Ja, und so können wir natürlich immer noch in die Nummer der Musik mischen.
4: Ja, da ganz gut.
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1: Das 7 Uhr. An 2 Minuten.
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3: Ein katastrophal drüschenden September bis los, mal doch Auswirkungen für das Grundwasser ab Mende raus. Bis los, ich gerade mal im September ein 3 Liter Regen gefallen hier in dieser Region. Das ist quasi ein Zwanzigstel von dem, was normalerweise fällt. Und das ist auch weiter kein Regen und wie quasi ein bisschen ein vom Mond dramatische Situation und dramatisch voraussuchen.
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1: Wir stellen jetzt nochmal gegenüber eine Coverversion und das Original. Und es gibt ja sogar Künstler, die covern sich selbst. Zum Beispiel Nena. Die hat jetzt ein ganzes Album mit eigenen Songs aufgenommen, die sie gecovert hat. Das heißt Nena, 20 Jahre Nena von Nena featuring Nena. Und da hat sie sich aber auch teilweise andere Künstler dazu genommen. In den 80ern war es ein Hit irgendwie, irgendwo,

0: Jetzt ist es Englisch zusammen mit Kim Wilde und heißt Any Place, Anywhere, Anytime.
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3: Langzeit aus bei der Vakanz ein Regel abgestellt gehen. Von mir weit weg. Von mir exotisch Ziele. Was besser. Mittlerweile schenken aber viel die größte Lust für weitere Reisen verloren zu haben. Immer mehr Menschen machen Vakanz daheim am eigenen Land. Und das sind auf der einen Seite immer mehr luxuriöse Wellness-Tempel, die dann noch angesucht sind. Oder aber das krasse Gegenteil, nämlich Vakanz ohne Schnickschnack an der Natur. Survival Camps nennt das Ganze. Organisiert Naturtrips, Boomen. Und mittlerweile gibt es auch schon Wildnisschulen, wie als Teilschnurperson. Zurück zur Natur am eigenen Land. Schwarzelow beim Ariel Hauptmeier, Henners Redakteur beim Reismagazin Geo Spezial. Guten Morgen, Herr Hauptmeier.
4: Guten Morgen.
3: Herr Hauptmeier, Survival Camps für Erwachsene sind den meisten wohl geläufig. Auch dank der berühmten Wochenendkurse für gestresste Manager. Aber was sind da nun Wildnisschulen und was macht man zum Beispiel Kind, Jugendlicher dann dort?
4: Das sind so Camps, die in der Regel im Wald stattfinden, eine Woche lang dauern die und dort leben Kinder in engstem Kontakt mit der Natur. Sie laufen barfuß durch Bäche, sie lernen, wie man Feuer mit Feuersteinen macht. Sie lernen, wie man einen Salat aus Waldkräutern zubereitet. Kurz, sie machen all das, was sie im Alltag nicht tun. Kinder leben ja heute unter ganz neuen Anforderungen und in diesen Wildnisschulen wird versucht, sie zurück zur Natur zu bringen, einmal fern von der Technik und wirklich so leben wie unsere Vorfahren.
3: Und für Erwachsene nennt sich das dann, wie gesagt, Survival Camp. Auch die sind ja weiter schwer im Kommen, wie ja überhaupt das Urlaubsmotto zurück zur Natur, oder?
4: Ja, ich glaube, das ist der Reisetrend im Augenblick. Die Leute verreisen gar nicht mehr so weit, sondern reisen gern auch in Deutschland und sie wollen Natur erleben. Und wie viele, wie originelle und wie ursprüngliche Naturerlebnisse in Deutschland möglich sind, diesem ach so dicht besiedelten Land, das haben wir versucht, in diesem Heft rauszuarbeiten.
3: Und wo findet man denn problemlos genügend Natur, genug Platz, um sich mal ein paar Tage, wie wir sagen, vom Acker zu machen?
4: Also tatsächlich in ganz Deutschland. Wir haben in einem Teil des Heftes haben wir von den 10 größten deutschen Städten aus Routen vorgeschlagen, wie man mit öffentlichen Verkehrsmitteln Wildnis erreicht. Und was ja auch heute wieder geht, eine ganz wundervolle Naturerfahrung, ist das Baden in Flüssen. Und wer das mal gemacht hat, in der Elbe schwimmen, in der Donau schwimmen, im Rhein schwimmen, der weiß, es ist eine grandiose Erfahrung. Also mehr Natur geht nicht und es ist meist gleich vor der Haustür. Ich glaube, wir haben mehr als genug Platz.
3: Herr Hauptmeier, vielen Dank für die Infos und auf Wiederhören.
4: Auf Wiederhören, sehr gern.
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3: 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Ganz neue Musik ob Radioaktiv. 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Stones gehören, da das Klo zu den größten Rockbands von allen Zeiten. 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Ein Track mit ganz viel Energie und dem klassischen Stones-Feeling. Hier ist Rolling Stones, hier ist Jealous Lover.

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